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1: Mit Martina Steidl. Kommende Woche geht in der Wiener Stadthalle der Song Contest über die Bühne. Eine große Challenge auch für die Einsatzkräfte. Von Polizei über Feuerwehr bis hin zur Rettung. Für die medizinische Versorgung arbeiten die privaten Rettungsorganisationen mit der Berufsrettung Wien bei allen 9 ESC-Veranstaltungen ab Montag zusammen. In der Stadthalle hat Klaus Formanek vom Samariterbund die Einsatzleitung über.
2: Es werden hier täglich 70 Sanitäter, Notärzte, Notfallsanitäter Ihnen auch im Einsatz sein. Am Rathausplatz in Wien wird es zusätzlich auch weitere 70 Einsatzkräfte geben.
1: Die Berufsfeuerwehr ist mit 30 Mann in der Stadthalle im gesperrten Bereich im Einsatz. Aufgestockt kann jederzeit werden. Nächste Woche Dienstag und Donnerstag steigen die Halbfinale. Die Entscheidung fällt dann am Samstag, den 16. Mai. Die Polizei hat diese Woche nach internationalen Ermittlungen ein Netzwerk von Menschenhändlern zerschlagen. Junge Frauen aus Rumänien wurden auch in Wien zur Prostitution gezwungen. Mehr als 20 Opfer wurden bisher identifiziert, berichtet das Bundeskriminalamt in Rumänien.

Wurden 4 Verdächtige festgenommen. Die Gruppe hat durch die sexuelle Ausbeutung der Frauen 1,5 Millionen Euro eingenommen. Peter Madja ist seit heute neuer ungarischer Regierungschef. Die Abgeordneten des Parlaments in Budapest haben den proeuropäischen Konservativen, wie erwartet, zum Ministerpräsidenten gewählt. 140 Abgeordnete haben für ihn, 54 gegen ihn gestimmt. Damit ist die Ära von Langzeitpremier Viktor Orban nach 16 Jahren auch offiziell zu Ende. Fußball-Bundesliga in der Quali-Gruppe steht für Ried und Blau-Weiß-Linz heute viel auf dem Spiel. Ried könnte sich ab 17 Uhr gegen den WAC Platz 1 sichern. Die Linzer müssten sich mit dem Abstieg abfinden. Das Match gegen die WSG Tirol und das dritte Spiel, GRK gegen Altach, beginnt ebenfalls um 17 Uhr.

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1: Mit Martina Steidl. Kommende Woche geht in der Wiener Stadthalle der Song Contest über die Bühne. Eine große Challenge auch für die Einsatzkräfte. Von Polizei über Feuerwehr bis hin zur Rettung. Für die medizinische Versorgung arbeiten die privaten Rettungsorganisationen mit der Berufsrettung Wien bei allen 9 ESC-Veranstaltungen ab Montag zusammen. In der Stadthalle hat Klaus Formanek vom Samariterbund die Einsatzleitung über.
2: Es werden hier täglich 70 Sanitäter, Notärzte, Notfallsanitäter Ihnen auch im Einsatz sein. Am Radusplatz in Wien wird es zusätzlich auch weitere 70 Einsatzkräfte geben.
1: Die Berufsfeuerwehr ist mit 30 Mann in der Stadthalle im gesperrten Bereich im Einsatz aufgestockt, kann jederzeit werden. Nächste Woche Dienstag und Donnerstag steigen die Halbfinale. Die Entscheidung fällt dann am Samstag, den 16. Mai. Die Polizei hat diese Woche nach internationalen Ermittlungen ein Netzwerk von Menschenhändlern zerschlagen. Junge Frauen aus Rumänien wurden auch in Wien zur Prostitution gezwungen. Mehr als 20 Opfer wurden bisher identifiziert, berichtet das Bundeskriminalamt. In Rumänien wurden 4 Verdächtige festgenommen. Die Gruppe hat durch die sexuelle Ausbeutung der Frauen 1,5 Millionen Euro eingenommen. Peter Madja ist seit heute neuer ungarischer Regierungschef. Die Abgeordneten des Parlaments in Budapest haben den proeuropäischen Konservativen, wie erwartet, zum Ministerpräsidenten gewählt. 140 Abgeordnete haben für ihn, 54 gegen ihn gestimmt. Damit ist die Ära von Langzeitpremier Viktor Orban nach 16 Jahren auch offiziell zu Ende. Fußball-Bundesliga in der Quali-Gruppe steht für Ried und Blau-Weiß Linz heute viel auf dem Spiel. Ried könnte sich ab 17 Uhr

gegen den WRC Platz 1 sichern. Die Linzer müssten sich mit dem Abstieg abfinden. Das Match gegen die WSG Tirol und das dritte Spiel, GRK gegen Altach, beginnt ebenfalls um 17 Uhr.

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1: Mit Sophie Weinhandl, guten Morgen. Der heutige Muttertag ist nicht nur für die Mamas, sondern auch für den Handel ein wichtiger Tag. Im Schnitt geben die Österreicherinnen und Österreicher 65 Euro aus. Über 80% kaufen im stationären Handel ein, sagt WKU-Handelsobmann Rainer Treffelig.
2: Die Befragten geben an, dass Blumen der absolute Favorite sind. 55% der Befragten sagen Blumen und Pflanzen. An zweiter Stelle kommen dann die Süßigkeiten, Schokoladen und Pralinen. Und der dritte Platz sind Restaurantbesucher, die zwar nicht im Handel direkt niederschlagen, aber für die gesamte Wirtschaft wichtig sind.
1: Gemeinsam mit dem Valentinstag liegt der Muttertag auf Platz 3 der wichtigsten Tage für den Handel. Mehr Einnahmen gibt es nur an Weihnachten und Ostern. Die erste Matura-Woche ist vorbei. Bei der Erfolgsquote gibt es zwischen den einzelnen Schultypen deutliche Unterschiede, wie die Antwort von Bildungsminister Wiederkehr auf eine parlamentarische Anfrage der FPÖ jetzt zeigt. Im Vorjahr haben an der AHS 95% der Maturantinnen und Maturanten die Reifeprüfung beim Haupttermin geschafft. An den berufsbildenden höheren Schulen waren es 91%. Insgesamt die niedrigste Erfolgsquote mit 87% haben die Handelsakademien. Wegen hohen Kostendrucks will die Schweizer Fluggesellschaft und Auerschwester Swiss jetzt auch beim Bodenpersonal sparen, streicht da jede 10. Stelle in der Verwaltung. Beim Kabinenpersonal haben rund 140 von insgesamt 4.000 Beschäftigten die Swiss verlassen. Wer freiwillig gegangen ist, hat umgerechnet 16.000 Euro bekommen. Auch beim Bodenpersonal setzt die Airline jetzt auf solche finanziellen Anreize. Große Euphorie gestern vor Ungarns Parlament. Zehntausende haben am Kossuth-Platz die Vereidigung des neuen Ministerpräsidenten Peter Madja gefeiert. Als erste Amtshandlung hat Madja die von Orbán abmontierte Europafahne am ungarischen Parlamentsgebäude gehisst.

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1: Liebe Zuhörerinnen und Zuhörer, heute ist Muttertag. Es ist ein ganz besonderer Tag, wo wir unseren Müttern, Großmüttern, Urgroßmüttern, Schwiegermüttern Danke sagen möchten. Ohne Mutter wären wir nicht geboren. Und es ist das Besondere auch am heutigen Tag, wenn Kinder ein Muttertagsgedicht sprechen, wenn Kinder ihre Mütter besuchen, wenn man sich auch die Zeit nimmt, bei Kaffee und Kuchen oder beim Mittagessen in der Familie sich gemeinsam austauscht, das macht auch die Dankbarkeit gegenüber den Müttern groß. Und das haben sie verdient. Und ich wünsche allen Müttern heute zu diesem besonderen Ehrentag, dass es ihnen gut geht, dass sie die Liebe von ihren Kindern auch wirklich genießen können und dass diese Strahlkraft der Mütter auch in einer Familie wirklich spürbar, lebbar werden kann. Und nicht vergessen dürfen wir, dass uns früher, wenn wir auch Schwierigkeiten erlebt haben, dass uns Mütter getröstet haben, uns beigestanden sind, wenn es schwer war, uns immer zur Seite gestanden sind. Und ich glaube, wir dürfen und sollen das heute auch zurückschenken im Sinne der Zeit. Und gerade mit einem Wort Danke, liebe Mutter, kann man so vieles herschenken.

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1: Es gibt viele Möglichkeiten, diesen Muttertag zu feiern und auch nach außen lebendig werden zu lassen. Einer davon kann auch sein, dass man die Mutter richtig herdrückt und ihr einmal mit dieser Art ganz besonders Danke sagt.
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1: Ich wünsche allen Mamis einen schönen Muttertag.

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1: Mit Alexander Fekonja. Das Kreuzfahrtschiff, auf dem das Hunter-Virus ausgebrochen ist, ist heute früh im Hafen von Teneriffa eingetroffen. Die Passagiere werden nun unter strengen Sicherheitsvorkehrungen ausgeschifft und in ihre Heimatländer geflogen. 3 Menschen sind bisher gestorben, 6 Infektionen wurden bestätigt. Das Risiko für die Allgemeinheit ist aber nach wie vor gering, macht die WHO aber mal klar. Im Untersuchungsausschuss zur Causa Pilnacek sind kommende Woche 4 weitere Ermittler aus Justiz und Polizei geladen, darunter wieder ein Chefinspektor, der den Tod des ehemaligen Sektionschefs untersucht hat. Außerdem die ehemalige Leiterin der Staatsanwaltschaft Krems, ihr ist der Fall entzogen worden. Im Fokus stehen weiter Amtsmissbrauchsvorwürfe, weil Pilnaceks Handy an seine Witwe weitergegeben wurde. Die hat es mit dem Bunsenbrenner zerstört. Heute am Muttertag dreht sich alles um die Mamas. Ihnen wird klargemacht, wie wichtig sie sind und das häufig mit Geschenken, was aber auch den Handel freut. Denn im Schnitt geben die Österreicherinnen und Österreicher 65 Euro dafür aus. Über 80% kaufen im stationären Handel ein. Und neben Süßigkeiten natürlich in erster Linie Blumen, welche da besonders beliebt sind, sagt uns WKO-Handelsobmann Rainer Trefelig.
2: Die Rosen führen. Die Tulpen holen auf bei den Blumen und der dritte Platz geht an Orchideen. Aber wie sich's regional verteilt, das sind die Geschmäcker zum Glück unterschiedlich.
1: Gemeinsam mit dem Valentinstag liegt der Muttertag übrigens auf Platz 3 der wichtigsten Tage für den Handel. Mehr eingenommen wird nur an Weihnachten und Ostern. Und weltweit findet heute der Wings for Life World Run statt. Das Startgeld geht zu 100% an die Rückenmarksforschung. Alle Teilnehmerinnen und Teilnehmer starten zur selben Zeit in Österreich um 13 Uhr. Eine fixe Ziellinie gibt es nicht. Das Rennen ist beendet, wenn einen das echte oder virtuelle Catcher-Car einholt. Mit dem Handy kann sich jeder zum Laufen anmelden.

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1: Mit Alexander Fekonja. Das Kreuzfahrtschiff, auf dem das Hantavirus ausgebrochen ist, ist heute früh im Hafen von Teneriffa eingetroffen. Die Passagiere werden nun unter strengen Sicherheitsvorkehrungen ausgeschifft und in ihre Heimatländer geflogen. 3 Menschen sind bisher gestorben, 6 Infektionen wurden bestätigt. WHO-Chef Tedros Ghebreyesus ist eigens nach Teneriffa gereist, um die Evakuierung zu überwachen, beruhigt die Bevölkerung aber einmal mehr, das sei kein neues Covid.
2: This disease is not COVID, and we have said it many times as WHO. And when we say this, we don't take it lightly.
1: Das Risiko für die Menschen auf Teneriffa und die Allgemeinheit sei gering, zumal auf dem Schiff kein neuer Verdachtsfall aufgetreten ist, so die WHO. Tausende internationale Besucherinnen und Besucher werden heute zur Befreiungsfeier in der KZ-Gedenkstätte Mauthausen erwartet. Die Delegationen zahlreicher Opfergruppen legen Kränze nieder. Von der österreichischen Regierung nehmen Vizekanzler Babler, weitere Ministerinnen und Minister und Oberösterreichs Landeshauptmann Stelzer teil. Das Lager Mauthausen wurde am 5. Mai 1945 von der US-Armee befreit. Eine 28-jährige Wanderin ist bei einem Blitzschlag im steirischen Bezirk Liezen schwer verletzt worden. Die Tschechin und ihr Begleiter sind von einem plötzlichen Gewitter überrascht worden. Ein Blitz ist direkt neben den beiden eingeschlagen und hat die Frau zu Boden geschleudert. Sie hat kurzzeitig auch das Bewusstsein verloren. Beide wurden ins LKH Rottenmann gebracht. Und einen neuen Rekord aufgestellt hat Fußball-Superstar Lionel Messi mit dem Sieg von Inter Miami gegen Toronto. In der nordamerikanischen Major League Soccer war Messi in seinen ersten 64 Spielen nun an 100 Treffern direkt beteiligt. Das ist bis jetzt keinem anderen Fußballer in so wenigen Spielen gelungen. Ob Messi an der WM teilnimmt, bei der ja Argentinien auf Österreich trifft, ist aber noch offen.
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1: Mit Alexander Fekonja. Weltweit wird heute wieder für die gute Sache gelaufen, und zwar für jene, die es nicht können, beim Wings for Life World Run. Die Startgebühren und Spenden fließen direkt in die Rückenmarksforschung und helfen, eine Heilung für Querschnittslähmung zu finden. Wie jedes Jahr sorgt das für eine ganz besondere Stimmung, sagt Wings for Life Mitbegründer Heinz Kini-Gartner gegenüber Servus TV.
2: Du spürst wirklich, die Leute um dich herum vermitteln das natürlich auch. Also sie wissen, warum wir das machen, nicht um einen Rekord zu rennen oder sonst was, sondern wegen der guten Sache. Und wenn ein Gefühl, also ich sag's auch wieder, mir steht da wirklich eine Stunde lang die ganze Haut auf, also einfach wunderbar ist, dass man sieht, dass man so eine wahnsinnig große Unterstützung inzwischen weltweit kriegen.
1: Alle Teilnehmerinnen und Teilnehmer starten zur selben Zeit in Österreich um 13 Uhr. Eine fixe Ziellinie gibt es nicht. Das Rennen ist beendet, wenn einen das echte oder virtuelle Catcher-Car einholt. Mit dem Handy kann man sich auch jetzt noch anmelden. Ein 16-Jähriger ist am Abend in Wehrberg im Tiroler Bezirk Schwarz von einem Auto erfasst und lebensbedrohlich verletzt worden. Er ist plötzlich auf die Straße getreten, weil dort ein Bekannter mit dem Moped gefahren ist. Gleichzeitig ist eine 17-jährige Lenkerin aus der Gegenrichtung gekommen. Trotz Vollbremsung ist der Jugendliche von dem Auto erfasst und mehrere Meter weiter auf den Gehsteig geschleudert worden. Er ist in die Innsbrucker Klinik geflogen worden. In Teneriffa wird gerade das Hunter-Virus-Kreuzfahrtschiff evakuiert. Die Passagiere werden untersucht und anschließend isoliert in ihre Heimatländer ausgeflogen. Die Evakuierung soll bis morgen Nachmittag dauern. 3 Menschen sind bei dem Ausbruch gestorben. Österreichische Staatsbürger waren laut Außenministerium nicht betroffen. Das Risiko für die Allgemeinheit ist laut WHO gering. Und ein altes Foto von Papst Leo geht gerade viral. Das Bild stammt aus einer neuen Doku und der heutige Pontifex ist da im Jahr 2008 beim Weltjugendtag in Sydney zu sehen, in liturgischem Gewand und mit weißen Nike-Turnschuhen. Das Modell Franchise Lo ist vor allem bei Hobby-Tennisspielern beliebt, passend zu Leo, denn der ist seit Jahren begeisterter Tennisspieler.
3: Einen schönen Vormittag heute zum Frühschoppen am Muttertag begrüßt Sie wieder Ingo Rotter. Ja, lasset uns das Leben genießen, so heißt es jetzt mit der Wetterloch Plus. Und in dieser Stunde freue ich mich auf den Besuch der Blaskapelle Simarinka.

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Aktueller Titel vom Miss Ebner Trio war das, die Magie des Lebens. Und damit sind wir ja wieder beim Muttertag. Ohne Mama, da wären wir ja gar nicht hier. Und die Geschwister Niederbacher, die haben jetzt sogar ein Lied für Mama.

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1: Ein paar Regisseurendl und ein Bur aus Tirol, das waren wieder mal Zillertal Power, und die Tiroler Alpenkavaliere erinnern sich auch an früher, an die Zeit von Mini-Plee.

Das waren sie, die Tiroler Alpenkavaliere und die Zeit von Minipli. Und jetzt geht's weiter mit Stefan Herzog. Der meint nämlich, Liebe ist wie ein Sonnenstrahl.

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Salzburgs Antworters mit Kinderaugen träumen. Und ich freue mich jetzt schon auf den Besuch der Blaskapelle Simmerinka. Und da starten wir am besten gleich mit dem Montanamarsch.

0: Das war der Montana-Marsch mit der Blaskapelle Simarinka. Und den Leiter der Formation, den darf ich jetzt begrüßen, ist der Hans-Peter Pranger. Einen schönen Vormittag, grüß dich.
1: Schönen Vormittag, grüß dich, Ingo. Danke für die Einladung, nett bei dir da zu sein heute.
0: Blaskapelle Simarinka, ich kenne euch schon lange, aber vielleicht gibt es viele Leute im Osten Österreichs, die euch noch nicht so kennen. Woher kommt's denn ihr alle?
1: Ja, wir kommen ursprünglich aus Haiming. Ich habe die Blaskapelle 1999, also vor 27 Jahren, in Haiming gegründet. Damals eigentlich alles Mitglieder der Musikkapelle, damals Haiming. Bis jetzt sind wir aber jetzt verstreut über ungefähr 150 Kilometer vom Wipptal, Brenner bis hinauf nach Zams, also aus allen Gegenden und allen Bezirken Tirols eigentlich.
0: Kann ich mir vorstellen, wie schaut denn das aus mit den Proben? Das ist ja dann auch nicht so einfach.
1: Ja, Proben, da haben wir uns also jetzt geeinigt, dass wir uns ungefähr in der Mitte treffen. Das ist immer in Mierming, Probelokal Mierming, der Musikkapelle Mierming oben. Und da ist auch unser musikalischer Leiter tätig, der Michael Holzheiß. Ich habe die musikalische Leitung vor 3 Jahren abgegeben und mach nur mal das Organisatorische derzeit. Aber ist auch Arbeit genug.
0: Aber ihr wart sehr fleißig. Aus einer CD habe ich jetzt einen Titel da, den hast du mir gesagt, den gibt's ohne Gesang und mit Gesang. Es ist der berühmte Böhmische Traum.
1: Jawohl, den Böhmischen Traum haben wir 2-mal aufgenommen auf den CDs. Also zuerst einmal ohne Gesang, instrumental nur. Und dann war der Wunsch da von vielen Fans und dass wir auch den Mitgesang einmal vertonen, und es ist schon das letzte Mal also gelungen.
0: Ja, ich würde sagen, den hören wir uns jetzt an. Die Blaskapelle Simarinka und der Böhmische Traum.

0: Das war der böhmische Traum, diesmal in der Version mit dem Gesang. Naja, und ihr seid sehr viel unterwegs. Wie schaut's denn aus? Früher war ja am Muttertag, den wir heute feiern, habt ihr ja immer eine Veranstaltung gehabt, aber die habt ihr jetzt vorverlegt, oder?
1: Jawohl, wir haben also 23 Jahre lang immer das Muttertagskonzert aufgeführt und jetzt sind wir auf einen anderen Termin gekommen. Wir sind jetzt also auch in Mirming, im Gemeindesaal Mirming und haben da also unser Osterkonzert wieder gehabt, also mit vielen, vielen Besuchern und hat uns sehr gefreut, dass uns alle Gäste so herrlich aufgenommen haben. Und das ist sehr gut angekommen.
0: Eure Melodien werden ja immer sehr gerne gewünscht und da gibt's natürlich auch die Möglichkeit hier auf Radio VM1 und da kann man sich vielleicht dann auch diesen Titel wünschen. Ein sehr erfolgreicher, hier ist die Blaskapelle Simmerinka mit dem Max Klerner Zigeunermarsch.

0: Das war der Max Kleiner Zigeunermarsch mit der Blaskapelle Simmerinka. Den Hans-Peter Pranger darf ich jetzt noch fragen. Ihr seid ja auch im Sommer unterwegs und einige Highlights kann man da vielleicht schon verraten. Ich denke jetzt an den Pfingstmontag.
1: Da sind wir immer auf der Erfurter Hütte am Aachensee. Mit der Rafan-Seilbahn wird da aufgefahren. Wir haben immer viele Fans mit und die werden uns immer unterstützen. Und dann haben wir auch sehr gute Auftritte, meistens auch in Südtirol. Letztes waren wir in Bruneck beim Speckfest, heuer sind wir in Uttenheim beim Almabtrieb auch wieder. Und ganz ein wichtiger Termin ist für uns auch immer das Handwerksfest in Seefeld, zweiten Wochenende im September. Das ist schon traditionell und da sind wir schon mehr als 15 Jahren immer mit dabei.
0: Und ihr habt ja auch einen relativ großen Fanclub.
1: Das ist auch eine sehr wichtige Institution bei uns. Also den gibt's auch schon seit 25 Jahren. Viele, viele treue Fans, die was uns hier immer unterstützen, bei vielen Fahrten dabei sein, uns unsere Konzerte besuchen. Und das ist für uns eine ganz tolle Einrichtung.
0: Das nächste ist ja am 9. Juli in Hochötz. Also wer zufällig da in der Gegend ist, könnte das machen. Jetzt haben wir noch einen schönen Walzer, die Hoffmanns Erzählungen, gell?
1: Ja, die Hoffmanns Erzählungen ist auch ein ganz schöner Walzer, ein Arrangement von unserem langjährigen Freund Gottfried Lettner. Und ein sehr beliebter Walzer, wo auch unsere Fans immer gerne dazu tanzen und freut uns natürlich ganz besonders immer.
0: Ja, und den wollen wir uns jetzt anhören. Lieber Hans-Peter, danke für den Besuch und ich wünsche euch weiterhin ein erfolgreiches Jahr mit der Blaskapelle Simmerinka.
1: Danke Ingo, ich danke für die Einladung. War nett, wieder mal bei dir zu sein und wünsche euch weiterhin auch hier mit eurem Sender gute Unterhaltung und tolle

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Ligis 3 war der Sonntag, Tag des Herrn. Nicht nur das, sondern heute ist ja auch Muttertag. Und die Bergwurzen aus dem Tiroler Außerfern, die haben jetzt ein wunderschönes Liedl. Mein liebes Mutter.

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1: Und das war sie auch schon, die erste Stunde. Aber keine Angst, gleich nach 12 melde ich mich wieder mit dem Frühschoppen hier auf Radio VM1.

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1: Mit Alexander Fekonja. Die erste Matura-Woche ist vorbei und passend dazu gibt es neue Zahlen, die zeigen, die Chancen, die Matura beim ersten Anlauf zu schaffen, sind heute deutlich besser als früher, Sophie Weinhandl.
2: Vor Corona haben rund 85% die Matura beim ersten Anlauf bestanden. Heute sind es 92%, zeigen Zahlen aus einer parlamentarischen Anfrage der FPÖ an Bildungsminister Wiederkehr. Der Hauptgrund: seit 2020 fließt die Jahresnote in die Maturanote ein, was das Durchfallen deutlich schwieriger macht. An der AHS war die Erfolgsquote im Vorjahr mit 95% sogar so hoch wie nie, auch weil die vorwissenschaftliche Arbeit nicht mehr verpflichtend ist.
1: Morgen geht es dann übrigens weiter mit der Zentralmatura. Auf dem Programm steht dann Mathematik. Während die USA weiter auf eine Antwort Teherans auf ihren jüngsten Verhandlungsvorschlag warten, hat der Iran vor Angriffen auf seine Öltanker gewarnt und mit Vergeltung gedroht. Ob der Iran die vom US-Präsidenten erwartete Antwort auf einen US-Friedensvorschlag mittlerweile übergeben hat, ist weiterhin unklar. Ein 31-Jähriger soll zwei Frauen in einem Personalhaus in Bad Hering in Tirol gestern mit dem Umbringen bedroht haben. Eine der beiden, eine 27-jährige Ungarin, hat die Polizei verständigt. Beim Eintreffen der Beamten war der Mann gerade in ein Handgemenge mit mehreren Personen verwickelt. Er soll auch einen Schlagring mitgehabt haben. Der Mann ist festgenommen worden. Die Ermittlungen laufen. In Wien wird am Nachmittag der Eurovision Song Contest offiziell eröffnet, der die Bundeshauptstadt die kommende Woche fest im Griff haben wird. Dabei ziehen heute die 35 teilnehmenden Acts, darunter auch Österreichs Starter Cosmo, ins Rathaus, wo die Eröffnungsfeier steigt. Zuvor sperrt auch das Eurovision Village am Rathaus, die größte Fanzone des Events, seine Tore auf.
3: Und da bin ich wieder zum zweiten Teil unseres heutigen Frühschoppens am Muttertag. Der Bergblitz Daniel macht den Anfang, wenn wir was zu feiern haben.

Unterland 4 waren das. Lasst uns wieder feiern. Ja, wir feiern Muttertag und die Paldauer haben das passende Lied. Ich danke dir, Mama.

Die Lungauer und Monika Außernick waren das verliebt in die, ja, Muttertag. Und da erzählen uns jetzt Goldried Quintett, mein Mutter und mein Vater.

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Amos Kirchner waren das mit ihrer Glücksmelodie. Und heute am Muttertag, da gehen wir am besten Hand in Hand mit der Mama. Ja, das ist die Gruppe Zeitlos.

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Lass mich bei dir sein, das war ein Atlantis und heute werden viele in der Familie beisammen sein. Und die Steirer Kanonen, die erzählen uns jetzt von den Augen einer Steirerin. Die

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Ein Steirermadl, ein Tiroler Bur, das waren sie natürlich unverkennbar, die Ursprungburm. Und wir schauen jetzt nach Südtirol zu den Latinern. Die meinen nämlich, Glück sind nur Momente.

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1: Und das war auch unser heutiger Frühschoppen von Radio VM1 am Muttertag. Ingo Otto sagt Dankeschön fürs Dabeisein. Ich wünsche allen Muttis noch einen schönen Nachmittag. Und ich freue mich schon auf ein Wiederhören am Dienstag in der Früh. Bin ich wieder für Sie da.

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1: Mit Alexandra Fekonja.

0: 60% wollen das Unternehmen wegen des negativen Arbeitsumfelds verlassen. Etwa ein Drittel interessiert die Arbeit nicht oder möchte eine bessere Work-Life-Balance. Geld spielt zwar bei der Entscheidung gegen den aktuellen Arbeitgeber mit Abstand die wichtigste Rolle. Bei den Kriterien für einen neuen Job ist den Menschen aber ein angenehmes Arbeitsklima wichtiger.
1: Die Studie hat auch die Top-Arbeitgeber des Landes ermittelt. Das Ranking führt das Linzer Kepler Universitätsklinikum an, gefolgt von Siemens Energy und AVL List. Die Kunstbiennale in Venedig spaltet die italienische Regierung. Bei der Eröffnung gestern hat Vizepremier Salvini demonstrativ den russischen Pavillon besucht und vor einer Politisierung von Kultur und Sport gewarnt, während Ministerpräsidentin Meloni gegen die russische Teilnahme ist. Auch die EU droht der Biennale wegen des russischen Pavillons mit dem Streichen von 2 Millionen Euro Fördermitteln. 6 statt 4 Jahre Volksschule, das ist der Plan von Bildungsminister Wiederkehr von den Neos. Dafür bekommt er aber Gegenwind von Tirols Landeshauptmann Matle von der ÖVP. Er hält das Vorhaben allein aufgrund der Infrastruktur für nicht stemmbar. Viele Volksschulen seien schlicht nicht auf 6 Jahrgänge ausgerichtet. Wiederkehr verteidigt aber seine Pläne und verweist auf positive Erfahrungen aus der Schweiz. Die erste Matura-Woche ist vorbei und passend dazu gibt es neue Zahlen, die zeigen, die Chancen, die Matura beim ersten Anlauf zu schaffen, sind heute deutlich besser als früher. Vor Corona haben rund 85% bestanden, heute sind es 92%. Der Hauptgrund ist, dass seit 2020 die Jahresnote in die Maturanote einfließt. An der AHS war die Erfolgsquote im Vorjahr mit 95% so hoch wie noch nie.
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Einen schönen Muttertag wünscht der Kalli Lenz. Ich darf Sie dann wie jeden Sonntag ab 18 Uhr begleiten in der Sendung Musi und allerhand aus unserem Heimatland. Und natürlich steht da der Muttertag heute im Blickpunkt. Ganz viel Lierl stickeln rund um die Liebe, rund um den Muttertag, rund um die Blumen habe ich ausgesucht. Als Vorgeschmack gibt's jetzt die Rossbrand-Musikanten mit dem schönen Walzer der Mama ihrer. Das ist aber noch nicht alles. Bei mir liegt auch eine CD aus Niederösterreich vom Jagdhornverein St. Stephan am Walde. Auch diese CD wird heute präsentiert. Ich freue mich schon, bis später, schönen Nachmittag.

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1: Die Balkone und die Terrassen werden jetzt gesäubert. Was muss ich beachten, wenn ich meinen Balkon wieder schön herrichten möchte?
2: Bei Balkonblumen gibt es einmal einiges zu beachten. Und zwar gibt es einmal eine Riesenvielfalt an Arten und Sorten von Balkonblumen. Pelargonien, es gibt Sophinien, es gibt Sonnenlieseln, es gibt Plectranthus, das so riecht wie Weihrauch in der Küche. Hypomoea in Grün und in Violett, das ist die Süßkartoffel. Könnte man sogar die Knolle im Herbst ernten und essen. Dann gibt es Lysimachia, das sogenannte Pfennigrad Coleus. Coleus sind Buntnesseln, schauen aus wie Brennnesseln, aber ohne dass die brennst. Sehr bunt, die kannst streicheln, die tun da nichts. Dann gibt es Fächerblumen und vieles, vieles andere mehr. Typisch tirolerisch sind Pelargonien, also diese Geranien auf die Balkone, bei den Hotels und auch bei den Landhäusern. Und es gibt auch schon neue Sachen, die man diese Dipladenien, diese roten Glocken, wo es auch in Weiß gibt, es auch in Dunkelrot-Weiß und die kann man sogar auch schon auf Balkone setzen. Das ist dann etwas Stehendes. Und so sollte man richtig Geranien gießen. Also ganz trocken werden lassen, bis sie leicht zu welken beginnen und dann durchdringend gießen. Dann hast du eine Blütenpracht, dass du nicht mehr da wärst. Wie Sophinien, die kommen aus dem asiatischen Raum. Und die haben wir eher gerne so gleichmäßige Feuchte. Also was für Erde? Natürlich hochwertige Erde, dass man schauen soll, dass die Erde viel Ton drinnen hat, gewichtsmäßig viel Ton, weil nicht nur in der Musik ist der Ton wichtig, sondern auch in der Blumenerde drin. Und in der Blumenerde, wenn der Tonanteil hoch ist, der speichert Wasser da drin und gibt es dann wieder ab, keine Blüte auspacken.
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1: Mit Alexandra Fekonja. Viele Rad- und E-Scooterfahrer in Österreich landen nach Unfällen im Krankenhaus, weil Autofahrerinnen und Autofahrer viel zu knapp an ihnen vorbeigefahren sind. Und für solche Unfälle muss man sich gar nicht gegenseitig berühren. Die Statistik des Kuratoriums für Verkehrssicherheit zeigt, wie gefährlich Scooter und Radfahren sein kann, bestätigt Klaus Robatsch.
2: Jeder zweite im Verkehr Verunglückte, der im Krankenhaus landet, ist mit dem Fahrrad oder mit dem E-Scooter unterwegs. Nicht einmal 10% aller Fahrleistungen werden mit dem Fahrrad oder mit dem E-Scooter zurückgelegt, aber eben 50% aller Verunglückten. Und deshalb ist hier das Unfallrisiko.

0: den Arbeitgeber wechseln. Nur 11% haben im vergangenen halben Jahr auch tatsächlich eine neue Stelle gefunden. Interessant ist aber, dass den Menschen bei der Wahl eines neuen Jobs ein angenehmes Arbeitsklima wichtiger ist als das Gehalt. Die Schweizer Fluglinie Swiss rechnet trotz des Iran-Kriegs in den nächsten 6 Wochen mit keinem Treibstoffengpass. Laut dem Airline-Chef ist die Versorgung mit Kerosin durch gute Prognosen der Lieferanten vorerst gesichert. Langfristig hat der Krieg den Sprit aber deutlich teurer gemacht und das macht sich eben auch bei den Ticketpreisen für die Passagiere bemerkbar. International wird immer weniger Rotwein getrunken. Der Trend geht zum leichteren Weißwein, auch weil das Gesundheitsbewusstsein wächst, heißt es vom Deutschen Weininstitut. In Deutschland ist der Weißweinanbau seit den Nullerjahren um 7% gestiegen. Damit macht Weißwein jetzt 70% der gesamten Weinfläche aus. Das entspricht auch dem Verhältnis in Österreich.
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Oder waren es doch vielleicht acht?

10. Mai 2026, es ist Muttertag. Da ist der Karli Lenz. Ich bin bei den Vorbereitungen für die Abendsendung Musi und allerhand aus unserem Heimatland. Wie immer geht's von 18 bis 20 Uhr. Der Muttertag ist selbstverständlich Thema. Da gibt's ja ganz viel passende Musik und Gesang dazu, aber nicht nur. Bei mir liegt auch eine CD aus Niederösterreich, Kofft und Klauscht. Da geht's um Jagdhornmusik. Und da hören wir jetzt schon ein Beispiel, das österreichische Jägerlied. Das ist der Jagdhornverein St. Leonhard am Walde. Bis dahin einen schönen Muttertag, einen schönen Nachmittag und wir hören uns dann ab 18 Uhr.

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1: Mit Alexander Fekonja. Mehr als 260 Rad- und E-Scooter-Fahrer in Österreich landen jährlich nach Unfällen im Krankenhaus, weil Autofahrerinnen und Autofahrer viel zu knapp an ihnen vorbeigefahren sind, zeigt die Statistik des Kuratoriums für Verkehrssicherheit. Viele fahren mit ihrem Auto dann auch einfach weiter, sagt uns Klaus Robatsch vom KFV.
2: 39% aller, die einen Unfall hier beteiligt waren, haben eine Fahrerflucht begangen. Wir gehen davon aus, dass natürlich einige auch das vielleicht gar nicht mitkriegen, dass es dadurch zu einem Unfall gekommen ist. Aber leider gibt es auch viele, die dann wirklich das auch mitbekommen und trotzdem Fahrerflucht begehen.
1: In der Stadt sind übrigens für Autofahrende 1,5 Meter und im Freiland 2 Meter Seitenabstand vorgeschrieben. Rad- und Scooterfahrer sollten aber ebenfalls Abstand zu parkenden Autos halten. Oft passieren nämlich Unfälle, weil Autofahrerinnen und Autofahrer die Tür aufmachen. Nach einem Fußballmatch zwischen Bad Ischl und Vorwärts Steyr hat ein Fansturm gestern Abend einen Großeinsatz der Polizei ausgelöst. Rund 15 teils maskierte Steyr-Fans sind auf das Spielfeld gestürmt und haben versucht, den Schiedsrichter und andere Fans zu attackieren. Die Polizei hat die Angreifer eingegriffen.

0: zur Sicherheit in Quarantäne. Und Papst Leo sorgt in den sozialen Medien aktuell mit einem alten Foto aus einer neuen Doku für Aufsehen. Das Bild, auf dem der heutige Pontifex im Jahr 2008 beim Weltjugendtag in Sydney zu sehen ist, geht viral. Das Besondere daran ist, dass der Papst neben seinem liturgischen Gewand weiße Nike-Sneaker trägt. Das Modell Franchise Low ist vor allem bei Hobby-Tennisspielern populär.
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Mutter, liebe Mutter. Ich hab dich ja so lieb, weil ich dieses schöne Lied allein nur für dich schrieb. Der Glanz in deinen Augen ist der höchste Lohn für mich. Darum danke jeden Tag, dass es dich

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1: Zum heutigen Muttertag habe ich ein Gedicht geschrieben, mit dem wir heute alle Mamas hochleben lassen und einer einfach einmal Dankeschön sagen. Und das passende Liedl dazu kommt dann vom Blechhaufen. Meine erste große Liebe. Es gibt da einen Menschen in meinem Leben, für den da die alles tun und geben. Da ist so eine tiefe Dankbarkeit, die ich spür. Mama, das Gedicht, das gilt halt dir. Du hast mir als Kind getragen. Ich bin gewachsen in deine Arm. In deiner Nähe war's mir ums Herz immer warm. Alles, was ich weiß, hast du mir gelernt und erzählt. Bei dir hat's mir im Leben nie an was gefällt. Du warst da, wenn ich aufgewacht bin. Und du hast mich niedergelegt auf die Nacht. Du hast mein Kinderherz stets behütet und bewacht. Wie ich dann Fliegel gekriegt hab, hast gesagt, mein Dirndl, flieg. Weißt, dass ich bei dem Gedanken heute noch wasserige Augerl krieg? Mir war dann bald klar, ich lebe jetzt mein eigenes Leben. Aber dein Platzerl in meinem Herz wird's alleweil geben. Ich weiß in jedem Moment, du wirst immer da sein für mich. Und ich versprich dir, das gleiche gilt für dich. Ich bin dein Kind. Du hast mir das Leben geschenkt. Ich bin dein Kind. Du hast mein Leben in die richtige Bahn gelenkt. Und wir wissen, die Zeit bleibt nicht stehen. Wir werden älter und die Jahre vergehen. Aber eins weiß ich genau. Die Liebe zwischen uns wird niemals enden. Und werden sich auch viele Dinge im Leben einmal wenden, du kannst dir sicher sein, ich bin da für dich. Und werd aufpassen, so wie du auf mich.

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1: Mit Alexandra Fekonja. Wie viel Taschengeld gebe ich meinem Kind? Ein Thema, das unter Eltern heiß diskutiert wird. Fachleute sagen, dass das vor allem damit zusammenhängt, welche Kosten die Kinder damit auch wirklich bezahlen sollen. Bei 7- bis 10-Jährigen ist die Empfehlung, 1 bis 5 Euro die Woche zu geben. Warum das Taschengeld generell wichtig ist, erklärt Clemens Mitterlehner von der Schuldnerberatung.
2: Es ist in seiner Funktion von unschätzbarem Wert, denn Kinder lernen den Geldbegriff, lernen etwas über das Sparen und sie machen wahrscheinlich auch Kaufentscheidungen, die nicht immer ganz optimal unter Anführungszeichen sind, zumindest aus Sicht von uns Erwachsenen. Aber es ist ein wirklich wichtiges Lernfeld, wo man im geschützten Umfeld mit Taschengeld auch Fehler machen darf und soll, die man dann vielleicht später dadurch vermeidet.
1: Alle Infos für Eltern über Taschengeld hat die Schuldnerberatung auf finanzbildungsportal.at zusammengefasst. Außenministerin und NEOS-Chefin Meindl-Reisinger verteidigt den Sparkurs der Regierung, vor allem bei den Pensionen. Anpassungen unter der Inflation seien notwendig für die Budgetsanierung. Sparen will die Regierung laut der Ministerin aber auch bei klimaschädlichen Subventionen sowie beim ORF. Bei der geplanten Wehrdienstreform wäre Meindl-Reisinger zudem für eine engere Zusammenarbeit auf europäischer Ebene. Trotz einer von den USA vermittelten Feuerpause im Ukraine-Krieg gehen die russischen Angriffe auf die Ukraine weiter. Ukrainische Behörden berichten von fast 30 russischen Drohnenangriffen. Außerdem habe es fast 150 Gefechte an der Front gegeben. Rund einen Monat vor dem Start der Fußball-Weltmeisterschaft in den USA hat die iranische Nationalmannschaft noch keine Einreisevisa erhalten. Laut dem iranischen Fußballverband verzögert

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1: Mit Alexandra Fekonja. Wie viel Taschengeld gebe ich meinem Kind? Ein Thema, das unter Eltern heiß diskutiert wird. Fachleute sagen, dass das vor allem damit zusammenhängt, welche Kosten die Kinder damit auch wirklich bezahlen sollen. Bei 7- bis 10-Jährigen ist die Empfehlung, 1 bis 5 Euro die Woche zu geben. Warum das Taschengeld generell wichtig ist, erklärt Clemens Mitterlehner von der Schuldnerberatung.
2: Es ist in seiner Funktion von unschätzbarem Wert, denn Kinder lernen den Geldbegriff, lernen etwas über das Sparen und sie machen wahrscheinlich auch Kaufentscheidungen, die nicht immer ganz optimal unter Anführungszeichen sind, zumindest aus Sicht von uns Erwachsenen. Aber es ist ein wirklich wichtiges Lernfeld, wo man im geschützten Umfeld mit Taschengeld auch Fehler machen darf und soll, die man dann vielleicht später dadurch vermeidet.
1: Alle Infos für Eltern über Taschengeld hat die Schuldnerberatung auf finanzbildungsportal.at zusammengefasst. Außenministerin und NEOS-Chefin Meindl-Reisinger verteidigt den Sparkurs der Regierung, vor allem bei den Pensionen. Anpassungen unter der Inflation seien notwendig für die Budgetsanierung. Sparen will die Regierung laut der Ministerin aber auch bei klimaschädlichen Subventionen sowie beim ORF. Bei der geplanten Wehrdienstreform wäre Meindl-Reisinger zudem für eine engere Zusammenarbeit auf europäischer Ebene. Trotz einer von den USA vermittelten Feuerpause im Ukraine-Krieg gehen die russischen Angriffe auf die Ukraine weiter. Ukrainische Behörden berichten von fast 30 russischen Drohnenangriffen. Außerdem habe es fast 150 Gefechte an der Front gegeben. Rund einen Monat vor dem Start der Fußball-Weltmeisterschaft in den USA hat die iranische Nationalmannschaft noch keine Einreisevisa erhalten. Laut dem iranischen Fußballverband verzögert sich die Ausstellung der Dokumente massiv. Das Team will deshalb ein Krisentreffen mit der FIFA. Das iranische Nationalteam soll am 15. Juni gegen Neuseeland in die WM starten.
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1: Mit Alexandra Fekonja. Wie viel Taschengeld gebe ich meinem Kind? Ein Thema, das unter Eltern heiß diskutiert wird. Fachleute sagen, dass das vor allem damit zusammenhängt, welche Kosten die Kinder damit auch wirklich bezahlen sollen. Bei 7- bis 10-Jährigen ist die Empfehlung, 1 bis 5 Euro die Woche zu geben. Warum das Taschengeld generell wichtig ist, erklärt Clemens Mitterlehner von der Schuldnerberatung.
2: Es ist in seiner Funktion von unschätzbarem Wert, denn Kinder lernen den Geldbegriff, lernen etwas über das Sparen und sie machen wahrscheinlich auch Kaufentscheidungen, die nicht immer ganz optimal unter Anführungszeichen sind, zumindest aus Sicht von uns Erwachsenen. Aber es ist ein wirklich wichtiges Lernfeld, wo man im geschützten Umfeld mit Taschengeld auch Fehler machen darf und soll, die man dann vielleicht später dadurch vermeidet.
1: Alle Infos für Eltern über Taschengeld hat die Schuldnerberatung auf finanzbildungsportal.at zusammengefasst. Außenministerin und NEOS-Chefin Meindl-Reisinger verteidigt den Sparkurs der Regierung, vor allem bei den Pensionen. Anpassungen unter der Inflation seien notwendig für die Budgetsanierung. Sparen will die Regierung laut der Ministerin aber auch bei klimaschädlichen Subventionen sowie beim ORF. Bei der geplanten Wehrdienstreform wäre Meindl-Reisinger zudem für eine engere Zusammenarbeit auf europäischer Ebene. Trotz einer von den USA vermittelten Feuerpause im Ukraine-Krieg gehen die russischen Angriffe auf die Ukraine weiter. Ukrainische Behörden berichten von fast 30 russischen Drohnenangriffen. Außerdem habe es fast 150 Gefechte an der Front gegeben. Rund einen Monat vor dem Start der Fußball-Weltmeisterschaft in den USA hat die iranische Nationalmannschaft noch keine Einreisevisa erhalten. Laut dem iranischen Fußballverband verzögert sich die Ausstellung der Dokumente massiv. Das Team will deshalb ein Krisentreffen mit der FIFA. Das iranische Nationalteam soll am 15. Juni gegen Neuseeland in die WM starten.
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3: 10. Mai 2026, es ist Muttertag und ich darf Sie jetzt 2 Stunden begleiten. In dieser ersten Stunde steht dieser Muttertag ganz im Mittelpunkt mit Musik und Gesang. Und in der 2. Stunde gibt's wieder eine CD-Vorstellung. Welche das ist, sage ich Ihnen nach der Begrüßungsnummer. Es gibt einmal Blumen. Genauso gehört's zum Muttertag. Blumen aus Tirol, das sind die Weißenkrauner.

passend zum Muttertag hat es jetzt Blumen gegeben, Blumen aus Tirol mit den weißen Kronen. Auch für die Kinder ist ein Muttertag ganz was Besonderes, wenn man sich was überlegt, wenn man ein Gedichterl einlernt oder wenn man singt. Der Wetzlarer Kükenchor singt jetzt ein Muttertagslied und dann gibt's wieder Blumen, den Bergblumenwalzer von den Stäusispitzlern.

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1: Natürlich gibt's auch zum Mai viele Bauernregeln. Ist der Mai recht heiß und trocken, kriegt der Bauer kleine Brocken. Ist der Mai kühl und nass, füllt den Bauern Scheun und Fass. Und in den nächsten Tagen gibt's natürlich auch einige Bauernregeln, denn die Eisheiligen sind ja im Anmarsch. Passend dazu gibt's jetzt schon mal eine Heiligenlitanei, ganz was Lustiges vom K- und K4-Gesang.

Jetzt wissen wir's, die heiligen Litanei vom K- und K4-Gesang. Heute ist Muttertag und jetzt gibt's wieder einen passenden Jodler, der heißt nämlich der Mama Ira. Es singt bzw. jodelt die Gesangsversteigerung. Ganz eine interessante Gruppe aus einer ganz neuen CD, die gibt's dann am nächsten Sonntag, der Mama Ira.

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Musi und alle Hand aus unserem Heimatland am Muttertag, da ist der Kali Lenz, das war die KKM-Franzee, die Kremser Köller Musi hat musiziert aus der neuen CD Weit Mehr. Und diese Gruppe, die Gesangsversteigerung und auch gestrichen voll, sind nächsten Sonntag bei mir zu Gast, freu mich schon sehr. Jetzt gibt's Blutsching zum Muttertag.

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1: Auch das gibt's heute am Muttertag. Namenstag haben heute Gordian, Isidor und Liliana. Wir gratulieren. So heißt auch ein Polkerlied von den Zirnwaldbuben.

Patizien Waldburm. Wir gratulieren. Viele gratulieren heute zum Muttertag. Der Muttertag ist auch ein Tag, dass man Danke sagt, dass man dankbar ist. Und da passt ein schönes Liebeslied einer. Es ist der Maiksang, der für uns singt, das Leben mit dir.

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1: Und das passt natürlich auch zum heutigen Muttertag. Wir haben in dieser Stunde schon einen Jodler gehört, der Mama ihrer. Es gibt auch einen Walzer, der so heißt, der Mama ihrer. Das sind die Rossbrand-Musikanten.

der Mama-Ära, die Rossbrand-Musikanten, allen Mamas, Großmamas, allen, die Mamas werden wollen, alles Gute. Zum Muttertage heißt es jetzt von Cornetto und der Walzer Herzenssach passt auch zum Muttertag. Das ist dann das Sechsergespann und dann sind wir schon bei der Mundart.

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1: Und bei der Lisa Lenz geht's heute um die erste große Liebe.
2: Zum heutigen Muttertag habe ich ein Gedicht geschrieben, mit dem wir heute alle Mamas hochleben lassen und einer einfach einmal Dankeschön sagen. Und das passende Liedl dazu kommt dann vom Blechhaufen. Meine erste große Liebe. Es gibt da einen Menschen in meinem Leben, für den da die alles tun und geben. Da ist so eine tiefe Dankbarkeit, die ich spüre. Mama, das Gedicht, das gilt halt dir. Du hast mir als Kind getragen. Ich bin gewachsen in deine Arm. In deiner Nähe war's mir ums Herz immer warm. Alles, was ich weiß, hast du mir gelernt und erzählt. Bei dir hat's mir im Leben nie an was gefällt. Du warst da, wenn ich aufgewacht bin. Und du hast mich niedergelegt auf die Nacht. Du hast mein Kinderherz stets behütet und bewacht. Wie ich dann Fliegel gekriegt hab, hast gesagt, mein Dirndl, flieg. Weißt, dass ich bei dem Gedanken heute noch wasserige Augerl krieg? Mir war dann bald klar, ich leb jetzt mein eigenes Leben. Aber dein Platzerl in meinem Herz wird's alleweil geben. Ich weiß in jedem Moment, du wirst immer da sein für mich. Und ich versprich dir, das gleiche gilt für dich. Ich bin dein Kind. Du hast mir das Leben geschenkt. Ich bin dein Kind. Du hast mein Leben in die richtige Bahn gelenkt. Und wir wissen, die Zeit bleibt nicht stehen. Wir werden älter und die Jahre vergehen. Aber eins weiß ich genau. Die Liebe zwischen uns wird niemals enden. Und werden sich auch viele Dinge im Leben einmal wenden, du kannst dir sicher sein, ich bin da für dich und werd aufpassen, so wie du auf mich.

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Mein Mütterlein, die 5-Einstaler. Jetzt gibt's zwei Nummern, die gleich heißen, ganz schlichtweg Mama von der Gruppe Weststeirisch zusammengewürfelt und dann Mama von Ernst Hutter und seinen Egerländer Musikanten.

Musi und alle Handas unserem Heimatland am Muttertag. Wir beenden diese erste Stunde mit der Gruppe Danzig und dem 60er-Marsch. Ja, vielleicht hat eine Mama heute auch den 60er. Und in der zweiten Stunde darf ich Ihnen eine CD vorstellen. Kopft und Glauscht vom Jagdhornverein St. Stephan am Walde. Bis gleich.

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1: Mit Alexander Fekonja. Wie viel Taschengeld gebe ich meinem Kind? Ein Thema, das unter Eltern heiß diskutiert wird. Fachleute sagen, dass das vor allem damit zusammenhängt, welche Kosten die Kinder damit auch wirklich bezahlen sollen. Bei 7- bis 10-Jährigen ist die Empfehlung, 1 bis 5 Euro die Woche zu geben. Warum das Taschengeld generell wichtig ist, erklärt Clemens Mitterlehner von der Schuldnerberatung.
2: Es ist in seiner Funktion von unschätzbarem Wert, denn Kinder lernen den Geldbegriff, lernen etwas über das Sparen und sie machen wahrscheinlich auch Kaufentscheidungen, die nicht immer ganz optimal unter Anführungszeichen sind, zumindest aus Sicht von uns Erwachsenen. Aber es ist ein wirklich wichtiges Lernfeld, wo man im geschützten Umfeld mit Taschengeld auch Fehler machen darf und soll, die man dann vielleicht später dadurch vermeidet.
1: Alle Infos für Eltern über Taschengeld hat die Schuldnerberatung auf finanzbildungsportal.at zusammengefasst. Außenministerin und NEOS-Chefin Meindl-Reisinger verteidigt den Sparkurs der Regierung, vor allem bei den Pensionen. Anpassungen unter der Inflation seien notwendig für die Budgetsanierung. Sparen will die Regierung laut der Ministerin aber auch bei klimaschädlichen Subventionen sowie beim ORF. Bei der geplanten Wehrdienstreform wäre Meindl-Reisinger zudem für eine engere Zusammenarbeit auf europäischer Ebene. Trotz einer von den USA vermittelten Feuerpause im Ukraine-Krieg gehen die russischen Angriffe auf die Ukraine weiter. Ukrainische Behörden berichten von fast 30 russischen Drohnenangriffen. Außerdem habe es fast 150 Gefechte an der Front gegeben. Rund einen Monat vor dem Start der Fußball-Weltmeisterschaft in den USA hat die iranische Nationalmannschaft noch keine Einreisevisa erhalten. Laut dem iranischen Fußballverband verzögert sich die Ausstellung der Dokumente massiv. Das Team will deshalb ein Krisentreffen mit der FIFA. Das iranische Nationalteam soll am 15. Juni gegen Neuseeland in die WM starten.
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4: Heute ist Muttertag, alles, alles Gute. Die erste Stunde von 18 bis 20 Uhr war ganz dem Muttertag gewidmet. In dieser Stunde darf ich Ihnen wieder eine CD vorstellen vom Jagdhornverein St. Leonhard am Walde. Verhofft und glauscht eine Jagdhornbläser-CD. Anfangen tun wir mit der Schladlmusi, das ist der Horst Wendemarsch.

Musik aus Bayern, die Schladlmusi. Das war der Horst Wendemarsch. Wir schauen nach Kärnten, die Sängerrunde Wabelsdorf singt vom Kohlbauernbuhr. Und dann die Margretsmusi aus der Steiermark mit einem Walzer für Johanna. Und dann schauen wir nach Niederösterreich zur heutigen CD-Vorstellung.

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1: Ja, und da darf ich Ihnen heute eine Jagdhornbläser-CD vorstellen, nämlich vom Jagdhornverein St. Leonhard am Walde. Ich war ja heuer im März in Weidhofen an der Ips, hab dort ein Jagdhornkonzert moderieren dürfen und hab dort unter anderem diese Jagdhornbläsergruppe St. Leonhard kennenlernen dürfen. Und wir starten gleich mit dem Titel Nummer 1 auf dieser CD. Das sind die Weidhofener Jagdhornklänge.

Die Weidhofener Jagdhornklänge waren das von der Jagdhornbläsergruppe St. Leonhard am Walde aus Niederösterreich. Verhofft und glauscht, so lautet ganz passend der Titel dieser CD. Ja, ein sehr schönes und aufwendig gestaltetes Booklet lässt da keine Wünsche offen. Alle Mitglieder sind nach ihren jeweiligen Stimmen und Registern mit Fotos vorgestellt. Alle 14 Titel sind auch beschrieben und so kann man einiges über diesen Jagdhornverein erfahren. Dieser ist zum Beispiel 1971 gegründet worden und nach über 45 Jahren des Bestehens wurde 2017 diese CD aufgenommen. Weiter geht's. Das ist ein Anblick am Eschenschlag. Bitte sehr.

Es ist ja unglaublich, was man aus Jagdhörnern alles auserholen kann. Großartig, der Jagdhornverein St. Leonhard am Walde. Das ist die heutige CD-Vorstellung. Die Stücke dieses Tonträgers sollen nicht nur die Vielseitigkeit des Parforcehorns präsentieren, sondern auch ein Auszug unserer Geschichte sein, so steht's im Booklet drinnen. Mit ihnen verbinden wir Erinnerungen an zahlreiche Jagderlebnisse, an Freunde und vor allem an viele gemeinsame Stunden. Wir nehmen die nächste Nummer, eine Hochzeitsfanfare. Und ich habe ja gesagt, es sind alle Stickeln beschrieben. Das ist zum Beispiel der Titel Nummer 6 von Josef Frühwald. Und da steht, wir widmeten dieses Stück unserem Jagdhornbläserfreund Markus Wieser und seiner Maria zu deren Hochzeit am 17. September 2011. Der Mittelteil von einem Quartett gespielt soll an eine Waise erinnern. Bitte sehr, die Hochzeitsfanfare.

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0: reicht euch die Hand ein Walzerlied von der Burgenland Blechcuvée und wir kehren zurück zur heutigen CD-Vorstellung.
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0: Und da sind wir heute in Niederösterreich, in St. Leonhard am Walde. Den Jagdhornverein präsentieren wir mit der CD Kauft und Glauscht oder Verhofft und Glauscht. Und jetzt gibt's die Kuckuckspolka.

Musi und alle Hunters und zum Heimatland, da ist der Kali Lenz am Muttertag. Die heutige CD-Vorstellung mit der Jagdhornmusik oder mit Jagdhornmusik aus Niederösterreich und zwar vom Jagdhornverein St. Leonhard am Walde. Genauso schön wie die CD ist auch die Webseite dieser Gruppe www.jagdhornverein-leonhard.at. Zahlt sich aus, wenn man da reinschaut. Laut Webseite sind derzeit 15 Jagdhornbläser und Bläserinnen aktiv. Da sind derzeit auch 3 Damen mit dabei und der Obmann ist der Johann Kogler. Das Tolle ist, dass man sich die CD nicht nur über die Website bestellen kann, sondern man kann die Titel auch ganz einfach auf oder über die Webseite anhören. Ein sehr, sehr schönes Angebot. Jetzt nehmen wir Diana, ein festlicher Marsch.

Und zum Schluss kommen wir noch zu einer Zusammenfassung der heutigen CD-Vorstellung des Jagdhornvereines St. Leonhard am Walde. Der CD-Titel lautet Verhofft und Glauscht. Es sind 14 Titel drauf. Eine Gesamtspieldauer gibt es von 36 Minuten und 3 Sekunden. Aufgenommen im April 2017 im Musikerheim St. Leonhard. Tontechnik Roland Baumann. Und ich darf noch einmal die Webseite, die sehr, sehr schöne Webseite wiederholen. www.jagdhornverein-leonhard.at. Und zum Schluss nehmen wir den letzten Titel auf dieser CD, Titel Nummer 14, das österreichische Jägerlied von Anton Wunderer. Und ich darf da die Kurzbeschreibung aus dem Booklet noch vorlesen. Das bekannteste und meistgespielte Stück der Jagdhornliteratur. Es bedarf keiner weiteren Erklärungen.

das österreichische Jägerlied und ich bleib noch ein bisschen beim Thema Jagd. Den Gamsjägermarsch hören wir jetzt von der Posttrompetenmusi und mit der Volzberger Jagermusi gehen wir Hirscherl jagen.

das Hirscherljagen. Jetzt beenden wir mal das Thema Jagd. Wir kommen zur Fraßdorfer Tanzlmusi und dem Salzburger Echolandler. Und dann schauen wir wieder nach Kärnten. Der gemischte Chor St. Philippen singt heute für uns das Schiffle weit draußen.

Das war der gemischte Chor St. Philippen. Jetzt gibt's noch die Geuserer Klarinettenmusi mit dem sauwetterbayerischen, jo, ich weiß nicht, wo heute Sauwetter war. Und dann der Hansi Hinterseher aus seiner Volkslieder-CD, das Karwendellied, hör mal.

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Das Hecki-Trio mit der Antiquitäten-Franzi. Wissen Sie, was man beim Antiquitätenhändler nie fragen darf? Na, was gibt's Neues? So, jetzt gehen wir noch mit dem Innerberger Dreigesang auf die Olmer und die Tassiler Musikanten spielen uns noch die Windhofer Polka und dann gibt's natürlich noch einen Schlussmarsch.

So, und der Schlussmarsch kommt von den Kreisberg-Musikanten im Eilschritt nach St. Peter. Der Kali Lenz wünscht noch einen schönen restlichen Muttertag und wir hören uns dann am Dienstag wieder bei der bunten Musistunde.

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1: Mit Alexander Fekonja. Wie viel Taschengeld gebe ich meinem Kind? Ein Thema, das unter Eltern heiß diskutiert wird. Fachleute sagen, dass das vor allem damit zusammenhängt, welche Kosten die Kinder damit auch wirklich bezahlen sollen. Bei 7- bis 10-Jährigen ist die Empfehlung, 1 bis 5 Euro die Woche zu geben. Warum das Taschengeld generell wichtig ist, erklärt Clemens Mitterlehner von der Schuldnerberatung.
2: Es ist in seiner Funktion von unschätzbarem Wert, denn Kinder lernen den Geldbegriff, lernen etwas über das Sparen und sie machen wahrscheinlich auch Kaufentscheidungen, die nicht immer ganz optimal unter Anführungszeichen sind, zumindest aus Sicht von uns Erwachsenen. Aber es ist ein wirklich wichtiges Lernfeld, wo man im geschützten Umfeld mit Taschengeld auch Fehler machen darf und soll, die man dann vielleicht später dadurch vermeidet.
1: Alle Infos für Eltern über Taschengeld hat die Schuldnerberatung auf finanzbildungsportal.at zusammengefasst. Außenministerin und NEOS-Chefin Meindl-Reisinger verteidigt den Sparkurs der Regierung, vor allem bei den Pensionen. Anpassungen unter der Inflation seien notwendig für die Budgetsanierung. Sparen will die Regierung laut der Ministerin aber auch bei klimaschädlichen Subventionen sowie beim ORF. Bei der geplanten Wehrdienstreform wäre Meindl-Reisinger zudem für eine engere Zusammenarbeit auf europäischer Ebene. Trotz einer von den USA vermittelten Feuerpause im Ukraine-Krieg gehen die russischen Angriffe auf die Ukraine weiter. Ukrainische Behörden berichten von fast 30 russischen Drohnenangriffen. Außerdem habe es fast 150 Gefechte an der Front gegeben. Rund einen Monat vor dem Start der Fußball-Weltmeisterschaft in den USA hat die iranische Nationalmannschaft noch keine Einreisevisa erhalten. Laut dem iranischen Fußballverband verzögert sich die Ausstellung der Dokumente massiv. Das Team will deshalb ein Krisentreffen mit der FIFA. Das iranische Nationalteam soll am 15. Juni gegen Neuseeland in die WM starten.
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